0: Daniel!
1: Das Geld wartet gut!
0: Was tut ihr? Da lass mir an den Tisch gehen!